0: Delikten vorgeworfen, darunter schwerer sexueller Missbrauch sowie Vergewaltigung von Kindern. Die große Zahl der mutmaßlichen Taten war bisher unbekannt. Viele sollen während seiner Arbeit passiert sein.
1: Der Arzt sitzt schon seit einigen Monaten in Untersuchungshaft. Laut Staatsanwaltschaft sollen sich die mutmaßlichen Taten über rund 12 Jahre gezogen haben. Angefangen haben die Ermittlungen nach der Anzeige einer Mutter Anfang des Jahres. Danach hat die Polizei Wohnungen durchsucht und zahlreiche Datenträger sichergestellt. Die Klinikgruppe sagt inzwischen selbst, das Vertrauen vieler Familien sei erschüttert und überprüft jetzt ihre Schutzmaßnahmen bei Untersuchungen von Kindern, unter anderem das Vier-Augen-Prinzip. Zoe Tassovali, Redaktion.
0: Der US-Senat hat den Wunschkandidaten für den Chefposten der Notenbank von Präsident Donald Trump bestätigt. Kevin Warsh soll den Posten übernehmen. Die Demokraten sehen das kritisch und fürchten, dass Trump damit Einfluss auf Entscheidungen der Notenbank nehmen will, die eigentlich politisch unabhängig handeln soll.
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1: Ich bin Jan-Henner Reitze. US-Präsident Donald Trump ist zu einem Besuch in China angekommen. Dort sind Gespräche mit Staatschef Xi Jinping geplant. Erreichen will Trump vor allem bessere Bedingungen für amerikanische Unternehmen auf dem chinesischen Markt.
2: Trump genoss den Empfang mit Sprechchören und Fähnchen sichtlich. Sein Sohn Eric, dessen Frau und Tech-Milliardär Elon Musk waren auch dabei. Bei den Gesprächen mit Xi geht es vor allem um Handelsfragen, den Zollstreit und offensichtlich auch um Deals auf dem Hightech-Sektor. Überschattet ist der China-Besuch vom Iran-Krieg, der Trumps Verhandlungsposition schwächt. Und auch die US-Waffenlieferungen an Taiwan sind ein Knackpunkt. Es gibt Sorge, dass Trump für Zugeständnisse aus Peking die US-Haltung zur Unabhängigkeit Taiwans ändern könnte. Tina Eck, USA.
1: Die Bundesregierung aus Union und SPD tut sich schwer, bei Sozialreformen und Haushalt zueinander zu finden. Überwinden will sie diese Gräben durch einen Schulterschluss mit Arbeitgebern und Gewerkschaften, die möglichst gemeinsam mit an den Tisch geholt werden sollen, damit dann Kompromisse gefunden werden, die alle mittragen. Ob das klappt, wird skeptisch gesehen. Arbeitgeber, Wirtschaft und Gewerkschaften sind nicht überzeugt, dass die anderen Beteiligten kompromissbereit sind. Das Amtsgericht München hat den YouTuber Marvin Wildhage unter anderem wegen Urkundenfälschung zu einer Geldstrafe verurteilt. Er hatte sich mit einem gefälschten Maskottchenkostüm bei der Fußball-EM 2024 Zugang zum Stadion in München verschafft.
3: Ein Fake-Maskottchenkostüm, gefälschte Akkreditierungen und ein manipuliertes Autokennzeichen. Damit schaffte es der YouTuber Marvin Wildhage beim EM-Eröffnungsspiel Deutschland gegen Schottland bis aufs Spielfeld. Wildhage argumentiert, das war investigativer Journalismus, um Sicherheitslücken bei der UEFA aufzudecken. Das Münchner Amtsgericht sieht das anders. Wildhage soll 60 Tagessätze zu je 150 Euro zahlen, also insgesamt 9.000 Euro. Zudem werden 5.400 Euro aus Webvideo-Einnahmen eingezogen. Aus München, Moritz Einzel.
1: In den vergangenen Wochen sind in Brandenburg in mehreren Fällen Rinder gestohlen worden. Insgesamt mehr als 150 Tiere, darunter auch wertvolle Zuchttiere. Die Polizei prüft, ob die Fälle zusammenhängen. Der Bauernverband rät, Kontrollgänge zu verstärken.
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1: Ich bin Jan-Henner Reitze. Die Bundesregierung will bis zur Sommerpause ein großes Reformpaket schnüren, um damit zentrale Streitpunkte zu lösen. Dabei sollen Arbeitgeber und Gewerkschaften einbezogen werden, möglichst bei einem gemeinsamen Treffen im Kanzleramt. Die Reaktionen auf diese Idee sind aber zurückhaltend.
2: Möglichst alle an einen Tisch bringen und dann die großen Reformen umsetzen. Darauf hofft die Bundesregierung. Ob dieser Dialog aber zustande kommt und dann auch zu Kompromissen führt, ist fraglich. Die Arbeitgeber etwa sind nicht begeistert. Zuletzt habe man mit den Gewerkschaften nicht mal über flexiblere Arbeitszeiten sprechen können, sagt Verbandschef Kampeter. Und auch der Deutsche Gewerkschaftsbund ist skeptisch. DGB-Chefin Fahimi erwartet ernsthafte Gespräche. Man werde sicher nicht nur einfach zum Fototermin ins Kanzleramt kommen. Thomas Brock, Nachrichtenredaktion.
1: Schon im Kabinett beschlossen hat die Bundesregierung, wie das umstrittene Heizungsgesetz der Ampel-Vorgängerregierung geändert werden soll. Die Vorgabe, dass neue Heizungen zu 65% mit erneuerbaren Energien betrieben werden müssen, fällt nach den Plänen weg. Weiter sollen damit auch neue Öl- und Gasheizungen eingebaut werden können. Die müssen schrittweise aber anteilig mit Bioöl oder Biogas betrieben werden. Gegen einen Kinderarzt aus Brandenburg ist Anklage erhoben worden. Dem Mann werden insgesamt 130 Straftaten vorgeworfen, darunter schwerer sexueller Missbrauch sowie Vergewaltigung von Kindern. Die große Zahl der mutmaßlichen Taten war bisher unbekannt. Viele sollen während seiner Arbeit passiert sein.
3: Der Arzt sitzt schon seit einigen Monaten in Untersuchungshaft. Laut Staatsanwaltschaft sollen sich die mutmaßlichen Taten über rund 12 Jahre gezogen haben. Angefangen haben die Ermittlungen nach der Anzeige einer Mutter Anfang des Jahres. Danach hat die Polizei Wohnungen durchsucht und zahlreiche Datenträger sichergestellt. Die Klinikgruppe sagt inzwischen selbst, das Vertrauen vieler Familien sei erschüttert und überprüft jetzt ihre Schutzmaßnahmen bei Untersuchungen von Kindern, unter anderem das Vier-Augen-Prinzip. Zoe Tassovali, Redaktion.
1: Der US-Senat hat den Wunschkandidaten für den Chefposten der Notenbank von Präsident Donald Trump bestätigt. Kevin Warsh soll den Posten übernehmen. Die Demokraten sehen das kritisch und fürchten, dass Trump damit Einfluss auf Entscheidungen der Notenbank nehmen will, die eigentlich politisch unabhängig handeln soll.
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0: SWR 1, freut euch gleich auf diese wunderschöne Ballade von Kelly Clarkson. Abheben in den Feiertag Christi Himmelfahrt mit Because of You, ein Song deines Lebens. Und diesen Hit von heute habe ich unter anderem in der nächsten halben Stunde für euch. Gibt ein bisschen Summerfeeling durchs Radio, ist bei diesem Wetter, glaube ich, nicht ganz so verkehrt. Ist ja nicht ganz so ideal heute. Alvaro Soler, Te Imaginaba. 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
0: 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Um kurz vor 6 schauen wir auf das RPR1 Himmelfahrtswetter. Petrus präsentiert viele Wolken, immer wieder Schauern und auch einzelne Gewitter können euch heute erwischen unterwegs auf Vatertagsausflug. Ob ihr deshalb heute lieber mal zu Hause bleiben solltet? Denn kühl ist es auch noch, maximal 14 Grad. In Eifel, Hunsrück, Westerwald ist schon bei 9 Grad Schluss. Aktuell bei euch in Lahnstein rechtsrheinisch, direkt vor Koblenz am Martinsschloss 7 Grad. 7 Grad auch in Erden an der Mosel an der römischen Kälteanlage. Und auch in Oppenheim, links am Rhein zwischen Worms und Mainz, an der Katharinenkirche 7 Grad. Der RP1 Wettertrend morgen weiter wechselhaft mit Schauern. Die Eisheiligen leisten ganze Arbeit. Samstag teils heiter und weniger Schauern.
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4: Ich bin Diana Kramer. US-Präsident Donald Trump ist zu Besuch in China. Er wurde in Peking von Staatschef Xi Jinping mit militärischen Ehren empfangen. Trump will in den anstehenden Gesprächen vor allem die wirtschaftlichen Beziehungen verbessern. Begleitet wird er von Unternehmensvertretern wie Apple-Chef Tim Cook und Tesla-Gründer Elon Musk. Weitere Themen der Reise sind der Iran-Krieg und Chinas Ansprüche auf Taiwan. Die schwarz-rote Koalition will bis zur Sommerpause ein großes Reformpaket auf den Weg bringen, gemeinsam mit Arbeitgebern und Gewerkschaften. Doch schon vor den ersten Gesprächen gibt es Streit. Arbeitgeberpräsident Rainer Dulger fordert jetzt deutlich mehr Tempo und echte Veränderungen.
5: Dulger warnt vor reinen symbolischen Spitzengesprächen ohne konkrete Ergebnisse. Er sagt, Deutschland komme nur voran, wenn wirklich alle Seiten zu Veränderungen bereit sind. Bei Gewerkschaften und Teilen der SPD sieht er das aktuell aber nicht. Dulger fordert, die Wettbewerbsfähigkeit der deutschen Wirtschaft stärker in den Mittelpunkt zu stellen. Streit gibt es vor allem bei möglichen Änderungen der Arbeitszeitregeln. Während Arbeitgeber mehr Flexibilität wollen, lehnen die Gewerkschaften eine Aufweichung des 8-Stunden-Tages klar ab. Zoe Tassovali, Redaktion.
4: Knapp 2 Wochen ist es her, dass der mehrfach gestrandete Buckelwal in der Nordsee ausgesetzt wurde. Neue Daten von einem GPS-Tracker gibt es nach wie vor nicht. Es ist unklar, wo der Wal ist und ob er überhaupt noch lebt.
6: Aus den Reihen der privaten Initiative, die den Wal in die Nordsee gebracht hatte, hieß es kurz nach dem Aussetzen, dass zumindest Vitalzeichen übermittelt worden seien, seitdem Funkstille. Das Land Mecklenburg-Vorpommern hat bisher keine Einsicht in die Daten bekommen und überlegt, das einzuklagen. Fest steht, GPS-Signale können nur gesendet werden, wenn der Wal noch die Kraft hatte, zum Atmen aufzutauchen. Als Hoffnung bleibt ein Foto der Schwanzflosse, von dem die Rettungsinitiative sagt, es in eine Datenbank einstellen zu wollen, mit deren Hilfe Wale identifiziert werden. Jan-Henner Reitze, Nachrichtenredaktion.
4: Vertreter aus Israel und dem Libanon wollen heute unter Vermittlung der USA zu weiteren Gesprächen in Washington zusammenkommen. Beide Seiten hatten sich Mitte April nach ersten Gesprächen erstmals auf eine Waffenruhe geeinigt. Allerdings ist die libanesische Regierung keine aktive Konfliktpartei. Sowohl Israel als auch die Hisbollah-Miliz im Libanon setzten die Angriffe fort.
0: Und wir schauen auf die Straßen. Das ist ja wieder interessant, was hier so alles passiert. Ach Mensch, ist das nicht klasse? Wir schauen auf die Straßen. Aber erst muss ich das noch korrigieren. Okay. Und schauen nach den Blitzeranhängern. Die stehen zum Beispiel auf der A1 Koblenz Richtung Trier bei Mähren, außerdem auf der A3 Köln Richtung Frankfurt zwischen Bad Camberg und Idstein. Und dann Achtung Autofahrer, auf der A555 Bonn-Köln Geisterfahrer zwischen dem Kreuz Bonn-Nord und Bornheim im Rheinland. Euch kommt ein Falschfahrer entgegen auf der A555 Bonn Richtung Köln zwischen dem Kreuz Bonn-Nord und Bornheim im Rheinland. Bitte fahrt rechts, wir überholt nicht, wir melden es, wenn die Gefahr vorüber ist. Auf der A1 Trier Richtung Koblenz nehmt bitte den Fuß vom Gas zwischen Schweich und dem Rastplatz Rieve nicht, denn hier liegt ein totes Tier quer über der Fahrbahn. Gute Fahrt.
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0: Guten Morgen, Rheinland-Pfalz. Wir starten zusammen einfach himmlisch in den Feiertag. Christi Himmelfahrt ist zugleich der Vatertag und er wird genau wie viele Tage nach Ostern gefeiert? Und warum? Und ist das eigentlich jedes Jahr das gleiche Spiel oder wechselt das so? Bäumchen wechselt dich, so wie der 3. Oktober ja. Mal ein Montag, ein Dienstag, ein Freitag, ein Samstag. Wann dir auf jeden Wochentag fallen kann, das klären wir gleich hier nach Kelly Clarkson, Because of You und Alvaro Soler, Te Imaginaba. Ich bin Uwe Burkhardt, schenke euch ein bisschen Sonne durchs Radio am diesem etwas nicht ganz so ideal wettertypischen.

0: Abheben in den Feiertag, Christi Himmelfahrt zusammen mit Kelly Clarkson und Because of You. Ein Song deines Lebens im besten Musikmix für Rheinland-Pfalz. Das ist RPR 1. Und jetzt kommt ihr bitte schön wieder runter von Wolke 7 auf den Boden der Tatsachen. Obwohl, so ein Feiertag ist schon was Besonderes, oder? So ein Feiertag mit drin, ist es nicht schön? Und als nächstes kommt ja auch noch Pfingstmontag und Fronleichnam, das reinste Feiertagsfestival liegt vor uns. Kick-off heute mit Christi Himmelfahrt. Immer genau, wie viele Tage nach Ostern und warum eigentlich? Habt ihr eine Idee?
1: Wieso? Ich wusste es mal, weil ich hatte auch Kommunion, aber das ist schon lange her. Deswegen kann ich es gar nicht genau sagen. Ich würde sagen so 3 Monate, 3 Wochen, ich weiß es nicht.
2: Ich weiß es tatsächlich nicht. Schätzungsweise 30 Tage. Ja, und warum, weiß ich nicht.
3: Ja, Christi Himmelfahrt wegen dem Ende der Fastenzeit. Also quasi, dass die Fastenzeit vorbei ist. Ich kann es ja nicht sagen, ich weiß es nicht.
4: Der ist aber eigentlich ja schon Ostern in den Himmel gefahren. Also das ist nicht meine Geschichte.
0: Oh, Christi Himmelfahrt wird genau 40 Tage nach Ostern gefeiert und das ist heute. Und das ist natürlich kein Zufall, sondern eiskalte Berechnung. Pfarrer Christoph Nowak aus dem Bistum Mainz. Erstmal, was erzählt die Bibel von der Himmelfahrt von Jesus?
5: In der Bibel, in der Apostelgeschichte, wird beschrieben, dass Jesus nach seiner Auferstehung 40 Tage lang in unterschiedlicher Weise den Menschen erschienen ist. 40 Tage sind dabei eine wichtige Symbolzahl, denn das ist die Zeit, in der er die Jünger darauf vorbereitet, dass er dann bald nicht mehr so real unter ihnen sein wird, wie er es vorher gewesen ist.
0: An Himmelfahrt verschwindet Jesus dann vor den Augen seiner Jünger in den Himmel, berichtet die Bibel. 40 Tage nach Ostern. Sie sagen, die 40 ist eine wichtige Symbolzahl. Was ist mit der 40? Was bedeutet sie?
5: Die Zahl 40 steht in der Bibel für die Zeit der Vorbereitung und der Zeit des Reifens. Kommt in der Bibel häufiger vor, tatsächlich. Zum Beispiel geht Jesus 40 Tage in die Wüste, bevor er getauft wird, bevor sein öffentliches Wirken beginnt. Oder das Volk Israel ist 40 Jahre lang in der Wüste unterwegs, bevor es das Heilige Land erreicht. Also ist die Zeit der Vorbereitung und der Reifung, bis man etwas erreicht.
0: Pfarrer Christoph Nowak aus dem Bistum Mainz. Und warum Christi Himmelfahrt genau 40 Tage nach Ostern gefeiert wird, das ist heute. Noch mehr Infos rund um den Feiertag. Christi Himmelfahrt findet ihr auf rpr1.de/himmlisch. Und ich weise nochmal darauf hin, Achtung Autofahrer, Geisterfahrer auf der 555 Bonn Richtung Köln zwischen dem Kreuz Bonn Nord und Bornheim im Rheinland kommt euch ein Falschfahrer entgegen. Bitte überholt nicht, wir melden es, wenn die Gefahr vorüber ist. Und freut euch jetzt auf Taylor Swift. Opalite, ein Song, an dem man sich auch fast nicht satt hören kann, das ist er.

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0: den Feiertag Christi Himmelfahrt, in den Vatertag zusammen mit John Bon Jovi und Living on a Prayer, ein Song deines Lebens im besten Musikmix für Rheinland-Pfalz. Das ist RPR1. Schönen guten Morgen. Schön, dass wir zusammen reinstarten in diesen Feiertag.
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2: Eine Portion Zuversicht, bitte.
0: Woher nehmt ihr eure Zuversicht? Oder geht sie euch immer öfter flöten beim Blick ins große Weltgeschehen mit Kriegen und Katastrophen? Wie kommt ihr klar mit so viel Anstrengendem in eurem Alltag? Wer oder was macht euch zuversichtlich, das schon irgendwie hinzukriegen? Andere Menschen, besondere Ereignisse, Begegnungen, Erlebnisse?
3: Gerade Momente, wo man einfach Leute sieht, die lachen, sich freuen und zusammen sind. Und das gibt mir die Zuversicht.
4: Zuversicht. Ich würde sagen, dass man eigentlich nur Freunde braucht um sich drumherum. Also wenn ich meine Freunde treffe, dann lachen wir immer sehr viel. Ist eigentlich auch egal, ob es irgendwie was dazu gibt oder ob wir essen gehen oder ob wir rausgehen. Hauptsache Sonne scheint, Freunde und einmal richtig lachen.
5: Ja, was soll ich sagen? Es wird Sommer und das stimmt einen, also mich zumindest, sowieso immer gleich fröhlicher gestimmt und alles wird positiver, ja.
6: Gott. Ja, Gott.
7: Zuversicht gibt mir, dass wir, glaube ich, in Deutschland in einem Land leben, in dem wir schon ganz viel geschafft haben und wir alles schaffen können, wenn wir es nur wollen.
0: Und jetzt verratet mir, wer oder was gibt euch Zuversicht? Was macht euch zuversichtlich? Sind es vor allem besondere Menschen, die euch zuversichtlich machen oder besondere Ereignisse, Begegnungen, Erlebnisse? Schickt mir eine WhatsApp-Text oder Sprachnachricht an die 0808 dreimal die 62. Ich freue mich drauf und bin gespannt. Noch mehr Infos rund um Zuversicht und Zuversichtliches findet ihr auf rpr1.de/himmlisch. Musik machen und Musik hören kann auch zuversichtlich machen. Zoe Wies hilft uns dabei. Girls Like Us, das ist RPR1.

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1: Heute ist der Pollenflug in Rheinland-Pfalz eher moderat. Gräserpollen sind überall leicht unterwegs, was für einige von euch vielleicht schon nervig sein könnte. Auch Amphoren und Roggen mischen mit, aber auch nur in geringer Intensität. Egal, ob ihr in Mainz, Koblenz oder Kaiserslautern unterwegs seid, die Belastung ist überall ähnlich, also Taschentücher einpacken und ab in die Natur mit euch.
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1: Und wir schauen auf die Straßen. Blitzeranhänger stehen heute Morgen zum Beispiel auf der A3 Frankfurt Richtung Köln bei Montabaur. Bitte fahrt hier nicht schneller als 100. Außerdem auf der A61 Koblenz Richtung Ludwigshafen. Zwischen dem Kreuz Frankenthal und dem Kreuz Ludwigshafen auf dem Parkplatz auf dem Hirschen. Hier bitte nicht schneller als mit 130 unterwegs sein zu eurem Himmelfahrtsausflug. Die Staus- und Gefahrenmeldungen. Erstmal die gute Nachricht von der Straße. Kein Geisterfahrer mehr auf der A555 Bonn Richtung Köln. Zwischen Kreuz Bonn Nord und Bornheim im Rheinland. Der Falschfahrer hat die Autobahn verlassen oder ist jetzt in der richtigen Richtung unterwegs. Seid bitte vorsichtig auf der A66 Wiesbaden Richtung Frankfurt. Zwischen Wiesbaden Nordenstadt und Wallau ist die rechte Spur gesperrt, die mittlere vorübergehend. Hier wird ein Unfall aufgenommen. Die linke Spur ist schon wieder befahrbar. Aktuell musste die mittlere Fahrbahn erneut gesperrt werden wegen der Unfallaufnahme. Falls ihr sonst noch was gesehen haben solltet, Staublitzer, Unfall, dann meldet das doch bitte kostenlos für euch und sehr nützlich für alle anderen als WhatsApp, Text oder Sprachnachricht an die 0800 8 3x die 62. Dankeschön und gute Fahrt mit

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0: Robin Bailey Ray. Put your records on. Ein Song deines Lebens. Und was für ein schöner. Im besten Musikmix für Rheinland-Pfalz. Das ist RPR1. Schönen guten Morgen. Schön, dass wir zusammen reinstarten in den Feiertag Christi Himmelfahrt. Und wann, wenn nicht an einem Feiertag wie heute, wollt ihr euch die 5 Minuten für euch selber endlich mal wieder gönnen, die ihr euch lange schon mal wieder gönnen wolltet. 5 Minuten, in denen ihr ein bisschen schauen könnt. Was war, was ist, wo soll's hingehen? Wir helfen euch dabei, gleich hier, jetzt.
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2: Guten Morgen, ich bin Lian Willoff von der Evangelischen Kirche und heute ist Christi Himmelfahrt. So ein Feiertag, bei dem viele erstmal an Fahrradtouren und Bollerwagen denken. Und ehrlich gesagt, ich auch oft. Der Tag wirkt so ein bisschen seltsam, irgendwo zwischen Ostern und Pfingsten und nicht so greifbar wie Weihnachten. Und Geschenke gibt's ja heute auch keine. Und dann ist da diese Geschichte. Jesus fährt in den Himmel. Klingt erstmal weit weg, fast wie so ein Abschied nach oben. Und die Jünger stehen da und schauen hinterher. Ich glaube, ich hätte auch so dagestanden, mit offenem Mund und der Frage, und jetzt? Aber Himmelfahrt erzählt nicht davon, dass Jesus weg ist. Himmelfahrt erzählt davon, dass er größer ist als das, was ich sehen kann. Nicht festgelegt auf einen Ort, nicht begrenzt. In der Bibel sagt Jesus, ich bin bei euch alle Tage. Genau das bleibt an Himmelfahrt hängen. Er geht und bleibt trotzdem nah. Und das tröstet mich, gerade an Tagen, an denen Gott weit weg wirkt, wenn ich ihn nicht spüre, wenn der Himmel eher grau und verschlossen aussieht als hell und offen. Himmelfahrt erinnert mich daran, Gottes Nähe hängt nicht davon ab, ob ich sie gerade fühle. Er ist da, über mir, neben mir, unter mir, mitten im Alltag. Und manchmal reicht genau dieser Gedanke. Ich bin nicht allein. Auch nicht heute.
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0: Das angedacht könnt ihr auch nochmal in aller Ruhe nachlesen auf rpr1.de/himmlisch. Michael Schulte, back to the start. Willkommen im Feiertag. Am Feiertag Christi Himmelfahrt, am Vatertag. Willkommen bei RPR 1.
3: Ehre.

0: Olivia Dean, So Easy, das ist neu bei rp1, frisch gebacken, cross, knackig, knusprig zu eurem Feiertagsfrühstück, Vatertagsfrühstück, was auch immer. Heute ist ja Christi Himmelfahrt, manche feiern auch den Vatertag, manche feiern beides. Was macht eigentlich der Rocker heute?
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1: Christi Himmelfahrt. Gut, jetzt frage wieder alle junge Atheisten, Christi wer? Also, an Christi Himmelfahrt, da soll Jesus Christus, also der Inri, gen Himmel gefahren sein. So steht es im Neuen Testament bei Lukas und in der Apostelgeschichte. Apostelgeschichte, was? Neues Testament? Ja, liebe Kinder, das Neue Testament wurde geschrieben, weil das Alte ausverkauft war, ja. Und es war selbst der Katholiker so ein bisschen hart, so mit Auge und Auge und Zahn oder so, ja. So. Also auf jeden Fall ist es ein christlicher Feiertag. Da aber mittlerweile jede Berufs- oder Familiengruppe ihren eigenen Feiertag hat, siehe Valentinstag, ja, der Tag des heiligen Fleurop, so habe jetzt auch die Brauerei einen Feiertag und haben diesen Christi Himmelfahrt zum Tag des Bieres gemacht. Also ziehe alle Männer in diesem Land besoffen durch die Straße und ziehen in Bollerware mit ganz viel Alkohol in sich her, ja, so lange, bis sie mit 4 Promille auf der Straße liegen bleiben. Weil das Ding heißt ja jetzt Vatertag. Die aber immer am Saufen sind, sind meistens gar keine Väter, denn Väter haben ja gar keine Zeit zum Saufen. Die müssen sich ja um ihre Kinder kümmern. Da aber Bierbraue auf Mönche zurückgeht und somit ist es ja auch irgendwie christlich, schließt sich dann der Kreis wieder. Versteht ihr? Nett? Ich auch nicht. Aber immerhin könnt ihr beim Rocker noch was lernen, oder? Jo. Weine kenn dich. Weine.
2: 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Was Schmetterlinge im Bauch haben, wenn sie verliebt sind. Oder wie viel Bier der Rocker wirklich auf Tour trinkt. Völlig egal. Schickt uns eure Fragen als WhatsApp-Sprachnachricht an die 0800 8 und 3 mal die 62. Hörerfragen

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0: Hier ist RB1 und kurz nach 7 schauen wir auf das RBR1 Himmelfahrtswetter. Petrus präsentiert viele Wolken, immer wieder Schauern und auch einzelne Gewitter können euch heute erwischen unterwegs auf Vatertagsausflug. Ob ihr deshalb heute lieber mal zu Hause bleiben solltet? Denn kühl ist es auch noch, maximal 14 Grad. In Eifelhunsing und Westerwald ist schon bei 9 Grad Schluss. Aktuell bei euch in Sinzig, linksrheinisch zwischen Koblenz und Bonn an St. Peter 7 Grad. In Bad Marienberg im Westerwald am Apothekergarten 4 Grad. Und in Kirchheimbolland im Donnersbergkreis an der Mozartorgel 7 Grad. Der RP1 Wettertrend, morgen weiter wechselhaft mit Schauern. Die Eisheiligen leisten ganze Arbeit. Samstag teils heiter und weniger Schauern.
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4: Ich bin Diana Kramer. US-Präsident Donald Trump hat seine China-Reise begonnen. Er wurde in Peking von Staats- und Parteichef Xi Jinping mit militärischen Ehren empfangen. Im Mittelpunkt der Gespräche stehen die wirtschaftlichen Beziehungen der beiden Großmächte.
5: Zum Auftakt wählten Trump und Xi wohlwollende Worte, obwohl die USA und China noch mitten in einem Handelskrieg stecken. Xi hieß Trump willkommen, warnte allerdings, dass sich beide Mächte nicht herausfordern sollten. Trump lobte die jubelnden Kinder während der Empfangszeremonie und bezeichnete Xi als großartige Führungspersönlichkeit. Die Chinesen dürften die Taiwan-Frage ganz oben auf ihrer Agenda haben. Die Amerikaner könnten Chinas Rückhalt für den Iran besonders besprechen wollen. Aus Peking, Johannes Neudecker.
4: Die gesetzlichen Krankenkassen waren beim Sparpaket für die Gesundheitsausgaben vor Verzögerungen. Der Chef des Spitzenverbandes Oliver Blatt sagte der dpa, ein Aufschieben der Reform sei keine Option. Gesundheitsministerin Nina Wagen müsse Kurs halten, auch wenn der Druck von allen Seiten enorm sei. Ärztepräsident Klaus Reinhardt hatte in dieser Woche beim Deutschen Ärztetag in Hannover einen Aufschub der Gesetzespläne gefordert. In Deutschland sollen Stellenanzeigen bald konkrete Angaben zum Verdienst enthalten. Anfang Juni läuft eine EU-Frist zur Lohntransparenz aus. Bisher halten sich viele deutsche Arbeitgeber mit solchen Angaben zurück. Gerade mal jede achte Anzeige enthält konkrete Infos zum Gehalt, zeigt eine Auswertung des Jobportals Indeed.
6: In anderen Ländern wie Großbritannien, den Niederlanden oder Frankreich wird viel offener mit dem Thema Entlohnung umgegangen. In Deutschland herrscht dagegen oft Stillschweigen. Vor allem in besser bezahlten Positionen, etwa in der IT, der Forschung oder der Pharmabranche, gilt, über Geld spricht man nicht. Aber genau das wünscht sich der Großteil der Arbeitnehmer. Gut 60% gaben an, sich eher auf Jobs zu bewerben, wenn das Gehalt bekannt ist. Durch den schwächeren Arbeitsmarkt sinkt der Druck auf die Arbeitgeber zu mehr Transparenz, heißt es von Indeed. Helfen könnten gesetzliche Bestimmungen. Tanja Wagner, Nachrichtenredaktion.
4: In Südbrandenburg laufen Ermittlungen nach einem groß angelegten Viehdiebstahl. Rund 150 Tiere sind innerhalb weniger Wochen von Weiden verschwunden, darunter wertvolle Zuchtrinder. Landwirte und Ermittler gehen von einer Serie aus, hinter der professionell arbeitende Täter stehen. Brandenburgs Bauernpräsident Wendorf hält es für wahrscheinlich, dass die Tiere illegal im Ausland geschlachtet werden.
0: Und wir schauen auf die Straßen. Blitzeranhänger stehen heute Morgen zum Beispiel auf der A60 Mainz Richtung Bingen vor Mainz-Gonsenheim. Bitte fahrt hier nicht schneller als 100. Außerdem auf der A650 Bad Dürkheim Richtung Ludwigshafen. Zwischen Orgersheim Süd und Bruchwiesenstraße bitte hier nicht schneller unterwegs sein als mit 90. Es gibt einen Stau oder eine Gefahrmeldung auf der A66 Wiesbaden Richtung Frankfurt. Nehmt bitte den Fußbodengas zwischen Wiesbaden-Nordenstadt und Wallau. Hier ist die rechte Spur gesperrt, die mittlere Spur vorübergehend, denn hier wird ein Unfall aufgenommen. Gute Fahrt.
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0: Guten Morgen, Rheinland-Pfalz. Wir starten zusammen einfach himmlisch in den Feiertag Christi Himmelfahrt. Ich bin Uwe Burkhardt, freue mich, dass ihr mit dabei seid. Christi Himmelfahrt, wie stellt ihr euch vor, was die Bibel erzählt? Dass Jesus da vor den Augen seiner engsten Freundinnen und Freunde ab durch die Mitte Richtung Himmel, war er vielleicht so eine Art Astronaut oder erster Raumfahrer? Das klären wir gleich nach Phil Collins, Can't Stop Loving You und... Da ist sie schon, die Leonie. Don't worry. Macht euch einen schönen Himmelfahrtstag, einen schönen Vatertag. Das Wetter ist nicht so ganz top, aber Hauptsache ihr habt Sonne im Herzen, oder? Und startet mit RP1 in diesen schönen

0: So ein wunderschöner Song deines Lebens. Phil Collins, Can't Stop Loving You im besten Musikmix für Rheinland-Pfalz. Das ist RBR1. Schönen guten Morgen, schön, dass wir zusammen reinstarten in diesen Feiertag Christi Himmelfahrt. Wie stellt ihr euch vor, was die Bibel erzählt, dass Jesus vor den Augen seiner engsten Freundinnen und Freunde, seiner Jünger emporgehoben wurde und weg war er? So steht es da jedenfalls in der Bibel. Aber in den Himmel ist heutzutage eher was für Astronautinnen und Raumfahrer. Stefan Weinert von der RP1 Kirchenredaktion. Was ist genau passiert bei der Himmelfahrt Jesu? Wohin ist Jesus unterwegs?
1: Jesus ist nicht an einen anderen Ort unterwegs. Himmel ist nicht ein Ort. In der englischen Sprache kann man das besser unterscheiden. Da gibt's Sky, das ist der blaue Himmel über uns. Und es gibt Heaven, das ist der göttliche Himmel. Also bei Himmel geht's eigentlich nicht um das Wo, sondern um das Wie. Wie ist Himmel? Wie ist das Leben nach dem Tod? Denn darum geht's ja, wenn wir heute vom Himmel sprechen.
0: Und wie ist Himmel, das Leben nach dem Tod? Ist es das überhaupt?
1: Das Entscheidende ist, Himmel ist eine ungetrübte, ganz enge Beziehung zu Gott. Und darum geht's auch bei der Himmelfahrt Jesu. Himmel bedeutet, dass wir uns dann voll und ganz annehmen können, weil alles, was halbgar oder misslungen ist, das ist weg. Aber auch die ganze Lebensgeschichte eines Menschen gehört dazu und alle seine Beziehungen. Vielleicht kann man so sagen, Himmel bedeutet mit Gott, mit sich selbst, mit allen anderen und mit der ganzen Schöpfung im Reinen zu sein.
0: Und was ist mit dem sprichwörtlichen Himmel auf Erden?
1: Das ist nicht nur eine Redewendung. Überall dort, wo wir schon so etwas spüren, was in diese Richtung geht, wo wir wirklich glücklich sind, aber nicht auf Kosten anderer, sondern gemeinsam mit anderen, da ist schon sowas wie Himmel auf Erden.
0: Na dann packen wir es an, Stück für Stück und Schritt für Schritt, dass immer mehr und immer öfter Himmel auf Erden ist an immer mehr Plätzen auf diesem Planeten. Wollt ihr mithelfen? Ich bin dabei. Noch mehr Infos rund um Christi Himmelfahrt findet ihr auf rpr1.de/himmlisch. Und wenn ihr noch ein bisschen mehr Energie brauchen könnt für diesen Feiertag heute, Christi Himmelfahrt und den Vatertag, Ellie Goulding gibt's für euch. Love Me Like You Do. Das ist rpr1.

One Republic, Need Your Love, das ist neu bei RB1. Frisch gebacken, kross, knackig, knusprig zu eurem Feiertagsfrühstück. Christi Himmelfahrt, Vatertagsfrühstück, was auch immer ihr heute feiert. Am besten alles. Romy Becker aus Hillesheim in der Eifel, 18 Jahre jung, ist für ihren freiwilligen sozialen Dienst im Ausland nach Ruanda gegangen, ins Partnerland von Rheinland-Pfalz, um dort für ein Jahr an einer Schule mitzuhelfen.

0: gezogen. In der Nacht wurde erneut Luftalarm im ganzen Land ausgelöst. Das ukrainische Militär warnte vor anfliegenden Drohnen und ballistischen Raketen. Aus der Hauptstadt Kiew wurden Explosionen und mehrere Verletzte sowie mindestens ein Todesopfer gemeldet.
1: Und wir schauen auf die Straßen. A3 Köln Richtung Frankfurt zwischen Siebengebirge und Bad Honnef-Linz. Hier steht ein defektes Fahrzeug. A5 Karlsruhe Richtung Heidelberg zwischen Ettlingen und Dreieck Karlsruhe. Defekter LKW auf der Standspur. A6 Nürnberg Richtung Heilbronn zwischen Kupferzell und Öhringen ist die rechte Spur gesperrt wegen einer Unfallaufnahme. A61 Köln Richtung Koblenz zwischen Miel und Kreuz Meckenheim Gefahr durch defektes Fahrzeug. Und auf der A66 Wiesbaden Richtung Frankfurt zwischen Wiesbaden-Nordenstadt und Wallau ist die rechte Spur gesperrt, die mittlere Spur vorübergehend, weil hier ein Unfall aufgenommen wird. Die linke Spur ist aber wieder frei. Gute Fahrt!
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1: Guten Morgen, Rheinland-Pfalz. Wir starten zusammen einfach in den Feiertag Christi Himmelfahrt, in den Vatertag. Ich bin Uwe Burkert, freue mich, dass ihr mit an Bord seid. Und gleich geht's hier um die Wurst. Ja, um die Wurst. Und zwar um die Himmelfahrtswurst sozusagen. Und ihr fragt euch jetzt, hat er was genommen? Nein, hat er nicht. Sondern lasst euch mal überraschen von mir, um was für eine Himmelfahrtswurst es da gleich geht. Gleich nach Raymond Supergirl und Baby Rexha New Religion. Ich darf noch so viel verraten. Es geht um die Himmelfahrtswurst, um ganz viele Himmelfahrtswürste in der Nähe von Worms. Ja, die Spannung steigt, aber gleich verrate ich es euch.

0: Fable und Supergirl, ein Song deines Lebens im besten Musikmix für Rheinland-Pfalz. Das ist RPR1. Schönen guten Morgen. Schön, dass ihr dabei seid. Heute Morgen wir zusammen reinstarten in diesen Feiertag Christi Himmelfahrt und Vatertag.
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2: Nix wie hin.
0: Nix wie hin heute nach Bobenheim-Roxheim bei Worms. Denn dort bekommt ihr nachher das perfekte Himmelfahrtspaket. Erst feierlicher Gottesdienst in der Pfarrkirche St. Magdalena Magdalena. Danach Open-Air-Prozession zum Himmelfahrtstag. Und danach dann auch noch ein zünftiges Weißwurst-Frühstück direkt neben der Kirche. Nicht nur lecker, sondern außerdem für einen guten Zweck. Markus Harvey ist der Pfarrer von Bobenheim-Roxheim.
3: Die Prozession geht auf ein ganz altes Gelübde zurück, das die Gemeinde Roxheim vermutlich anlässlich einer Pestepidemie ausgesprochen hat. Und seit dieser Zeit wird der Gottesdienst gefeiert, im Anschluss daran eine Prozession, ähnlich wie Frau Leichner. Im Anschluss daran schließt sich das Weißwurstfrühstück an, das von der Wallfahrergruppe initiiert wurde, so gut eingeschlagen ist. Der Erlös sowohl des Gottesdienstes wie auch des Weißwurstfrühstückes kommt der Renovierung unserer wunderbaren Orgel zugute.
0: Pfarrer Markus Harry lädt ein nach Bobenheim-Roxheim zum feierlichen Himmelfahrtsgottesdienst, danach Prozession und dann Weißwurstfrühstück direkt an der Kirche St. Magdalena. Los geht's, ganz gemütlich nachher um 11:30. Noch mehr Infos zu diesem kompletten Himmelfahrtspaket und wie ihr hinfindet nach Bobenheim-Roxheim bei Worms, findet ihr auf rpr1.de/himmlisch. Miley Cyrus würde auch kommen zum Weißwurstfrühstück nach Bobenheim-Roxheim, wenn sie in der Nähe wohnen würde. So singt sie halt was für uns an Himmelfahrtstag. Auch nicht schlecht. End of the world. Das ist RPR1. Habt einen schönen Feiertag.

0: Hosier, take me to church. Das Motto des Tages sozusagen am Himmelfahrtstag. Das ist RB1. Der beste Musikmix für Rheinland-Pfalz. Schönen guten Morgen, schön, dass ihr dabei seid. Heute Morgen wir zusammen reinstarten in diesen Feier- und Vatertag.
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0: Auch Stars und Künstler sind immer wieder auf der Suche nach dem, was für sie zählt, was ihnen Kraft gibt, gerade auch in Krisen. Und manchmal könnt ihr davon sogar was in ihren Songs entdecken, zum Beispiel hier.

Sowas von ein Song deines Lebens. Und vor 30 Jahren die Nummer 1 in den Charts in Deutschland. They Don't Care About Us, übersetzt heißt der Titel Wir sind ihnen egal. RP1-Song mit Sinn-Experte Dejan Willer von der RP1-Kirchenredaktion.

0: die schwer gefährdet sind, vergessen zu werden?
1: Ja, genau. Um Menschen, die am Rand stehen, die wegen ihrer Herkunft, ihrer Rasse, ihren Taten, ihrer Armut und so weiter an den Rand gedrängt werden, mit denen die Welt nichts mehr zu tun haben will. Das hat viel mit Klischees zu tun, mit politischen Strukturen, aber auch mit Bequemlichkeit. Michael Jackson singt, manche Dinge wollen sie einfach nicht sehen. Es ist halt leichter wegzuschauen, als etwas an Strukturen und Umständen zu ändern.
0: Michael Jackson sieht nicht weg und will was bewirken, bewegen mit dem Song. Aber nicht jeder ist Michael Jackson mit seinen Möglichkeiten. Was können Normalsterbliche wie du und ich da machen, dagegen machen, damit andere nicht ausgegrenzt werden und nicht an den Rand gedrängt?
1: Naja, für Michael Jackson beginnt das ganze Problem ja in den Köpfen, mit Vorurteilen, mit festgefahrenen, voreingenommenen Vorstellungen und Meinungen, die man von bestimmten Dingen oder Menschen hat. Und wenn man die aufbrechen könnte und jeden und jede sozusagen bei Null anfangen lassen würde und nicht bei minus 10 oder minus 100 sogar, dann wäre schon viel gewonnen.
0: Dann hört selbst Michael Jackson und They Don't Care About Us. Vor 30 Jahren die Nummer 1 in den Charts in Deutschland und heute der RPR1 Song mit Sinn. Habt einen schönen Feiertag.

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0: Hier ist RP1 und kurz nach 8:30 schauen wir auf die Straßen. Blitzeranhänger stehen heute Morgen zum Beispiel auf der A61 Koblenz Richtung Ludwigshafen. Zwischen Rheinböllen und Strombeck in der Baustelle dürfte maximal mit 100 unterwegs sein. Außerdem auf der A650 Ludwigshafen Richtung Bad Dürkheim an der Abfahrt Bruchwiesenstraße fahrt hier bitte nicht schneller als 70. Die Staus- und Gefahrenmeldungen auf der A3 Köln Richtung Frankfurt liegen Gegenstände auf der Fahrbahn zwischen Lohmar und dem Kreuz Bonn-Siegburg. Ansonsten sieht es sehr gut aus unterwegs. Es ist Feiertag auf den Straßen. Falls ihr aber noch was gesehen haben solltet, Staublitzer Unfall, dann meldet das doch bitte kostenlos für euch und sehr nützlich für alle anderen als WhatsApp, Text oder Sprachnachricht an die 0800 8 3x62. Dankeschön und gute Fahrt mit RPA1.
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0: Musik vom Feinsten zum Feiertag von Evanescence, My Immortal. Ein Song deines Lebens im besten Musikmix für Rheinland-Pfalz. Das ist RPR1. Schönen guten Morgen. Schön, dass wir zusammen reinstarten in diesen Feiertag.
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2: Eine Portion Zuversicht, bitte.
0: Woher nehmt ihr eure Zuversicht? Oder geht sie euch immer öfter flöten? Beim Blick ins große Weltgeschehen mit Kriegen und Katastrophen. Wie kommt ihr klar mit so viel Anstrengendem in eurem Alltag? Wer oder was macht euch zuversichtlich, das schon irgendwie hinzukriegen? Sind es bestimmte Menschen, besondere Menschen aus eurer Familie, Freundinnen und Freunde, Bekannte?
3: Ja, natürlich Familie und Freunde auf jeden Fall.
4: Ja, weil die dir Kraft und Hoffnung geben in schweren Tagen, ne? Man kann ihnen vertrauen, man kann immer auf die zählen, egal was ist. Ja.
5: Man schimpft ja viel über die Generation Z, aber ich finde die Gespräche mit meinen Kindern, ich erlebe die so reflektiert und haben einen guten Umgang miteinander und das gibt mir Zuversicht.
6: Meine Freundin Nadira gibt mir Zuversicht, weil sie immer für mich da ist, wenn ich sie brauche und ja.
7: Meine Mama, weil sie immer für mich da ist und mir Mut zuspricht. Aber tatsächlich meine Oma, weil sie immer diejenige ist, die mir alles ermöglicht, was ich gerne haben möchte. Weil ich auch bei ihr wohne und sie mir so viele Türen öffnet, wie manche andere Menschen in meinem Leben.
0: Und jetzt verratet mir, wer aus eurer Familie oder von euren Freundinnen und Freunden oder Bekannten gibt euch Zuversicht, macht euch zuversichtlich. Schickt mir eine WhatsApp-Text oder Sprachnachricht an die 0800 3x die 62. Ich freue mich drauf und bin gespannt. Noch mehr Infos rund um Zuversicht und Zuversichtliches findet ihr auf rpr1.de/himmlisch. Das ist Tacho Cruz, Break Your Heart. Das ist RPR1 am Feiertag.

0: Wenn Harry Styles was Neues macht, dann hört ihr es hier zuerst. American Girls, frisch gebacken, cross, knackig, knusprig zu eurem Feiertags- und Vatertagsfrühstück. Schönen guten Morgen, schön, dass ihr dabei seid heute Morgen, dass wir reinstarten. Egal, ob ihr Himmelfahrt feiert oder Vatertag oder beides. Was macht eigentlich der Rocker heute?
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1: Christi Himmelfahrt. Gut, jetzt frage wieder alle junge Atheisten, Christi wer? Also, an Christi Himmelfahrt, da soll Jesus Christus, also der Inri, gen Himmel gefahren sein. So steht es im Neuen Testament bei Lukas und in der Apostelgeschichte. Lukas, Apostelgeschichte, was? Neues Testament? Ja, liebe Kinder, das Neue Testament wurde geschrieben, weil das Alte ausverkauft war, ja. Und es war selbst der Katholike so ein bisschen hart, so mit Auge und Auge und Zahn oder so, ja. So. Also auf jeden Fall ist es ein christlicher Feiertag. Da aber mittlerweile jede Berufs- oder Familiengruppe ihren eigenen Feiertag hat, siehe Valentinstag, ja, der Tag des heiligen Fleurop, so habe jetzt auch die Brauerei einen Feiertag und haben diesen Christi Himmelfahrt zum Tag des Bieres gemacht. Also ziehe alle Männer in diesem Land besoffen durch die Straße und ziehen in Bollerware mit ganz viel Alkohol hinter sich her, ja, so lange, bis sie mit 4 Promille auf der Straße liegen bleiben. Weil das Ding heißt ja jetzt Vatertag. Die aber immer am Saufen sind meistens gar keine Väter, denn Väter haben ja gar keine Zeit zum Saufen. Die müssen sich ja um ihre Kinder kümmern. Da aber Bierbraue auf Mönche zurückgeht und somit ist es ja auch irgendwie christlich, schließt sich dann der Kreis wieder. Versteht ihr? Nett? Ich auch nicht. Aber immerhin könnt ihr beim Rocker noch was lernen, oder? Ja. Weine kenn dich. Weine.
2: 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Was Schmetterlinge im Bauch haben, wenn sie verliebt sind. Oder wie viel Bier der Rocker wirklich auf Tour trinkt. Völlig egal. Schickt uns eure Fragen als WhatsApp-Sprachnachricht an die 0800 8 und 3 mal die 62. Hörerfragen

0: Kirchen. Guten Morgen, ich bin Bischof Stefan Ackermann aus Trier und ich wünsche allen Hörerinnen und Hörern von RPA 1 einen schönen Feiertag.
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0: SR1 und gleich gibt's mit diesem Song deines Lebens die nötige Vatertags- und Feiertagsenergie. Shakira, Whenever, Wherever. Freue dich außerdem auf diesen Hit von heute. Kamerad, Hack Yourself. 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
1: Hier ist RB1 und kurz nach 9 schauen wir auf das RB1 Himmelfahrtswetter. Petrus präsentiert viele Wolken, immer wieder Schauern und auch einzelne Gewitter können euch heute erwischen, unterwegs auf Vatertagsausflug. Ob ihr deshalb heute lieber mal zu Hause bleiben solltet? Naja, keine Ahnung, finden die Frauen vielleicht auch nicht so toll. Wir haben ganz gerne mal heute ein bisschen Ruhe für euch. Kühl ist es auch noch, maximal 14 Grad. In Eifel, Hunsrück und Westerwald ist schon bei 9 Grad Schluss. Aktuell bei euch in Neustadt an der Wied, bei Koblenz, an der Burgruine Ehrenstein 6 Grad. In Traben-Trarbach an der Mosel, am Buddha-Museum 8 Grad. Und in Rhein-Zabern in der Südpfalz, an der St. Michaelskirche 9 Grad. Der RP1 Wettertrend, morgen weiter wechselhaft mit Schauern. Die Eisheiligen leisten ganze Arbeit, Samstag teils heiß und weniger Schauern.
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2: Ich bin Diana Kramer. US-Präsident Donald Trump ist zum Auftakt seines China-Besuchs in Peking von Staats- und Parteichef Xi Jinping mit militärischen Ehren empfangen worden. Inzwischen haben auch die Gespräche begonnen. Im Mittelpunkt stehen die wirtschaftlichen Beziehungen der beiden Großmächte.
3: Zum Auftakt wählten Trump und Xi wohlwollende Worte, obwohl die USA und China noch mitten in einem Handelskrieg stecken. Xi hieß Trump willkommen, warnte allerdings, dass sich beide Mächte nicht herausfordern sollten. Trump lobte die jubelnden Kinder während der Empfangszeremonie und bezeichnete Xi als großartige Führungspersönlichkeit. Die Chinesen dürften die Taiwan-Frage ganz oben auf ihrer Agenda haben. Die Amerikaner könnten Chinas Rückhalt für den Iran besonders besprechen wollen. Aus Peking, Johannes Neudecker.
2: Russland hat die Ukraine mit einem der längsten Luftangriffe seit Kriegsbeginn überzogen, nur wenige Tage nach Ende einer kurzzeitigen Feuerpause. Im gesamten Land wurde in der Nacht Luftalarm ausgelöst. Das ukrainische Militär warnte vor Drohnen und ballistischen Raketen. In mehreren Regionen gab es Explosionen, auch in der Hauptstadt Kiew wurden Wohnhäuser getroffen. Es gab mehrere Verletzte und mindestens ein Todesopfer, heißt es. Schon gestern hatte Russland den ganzen Tag massive Angriffe auf ukrainische Gebiete geflogen. Die frühere Bundeskanzlerin Angela Merkel hat an die Menschen in Deutschland appelliert, die Leistungen der amtierenden Bundesregierung fair zu bewerten. Dem Nachrichtenmagazin Focus sagte Merkel, es sei ja nicht so, dass gar nichts passiert sei.
4: Merkel erinnerte an ihre Lieblingsworte als Kanzlerin mit Maß und Mitte. So sollten die Bürger gerade auch bewerten, was die Regierung schon geschafft habe. Zu einzelnen Maßnahmen äußerte sich Merkel zwar nicht, warb aber um Verständnis. Die Regierung arbeite gerade unter wirklich schwierigen äußeren Bedingungen, etwa die Kriege in der Ukraine und im Iran. Merkel will offenbar auch selber etwas tun, um die unter Druck stehende Demokratie in Deutschland zu stärken. Sie denke über ein Stipendium für junge Leute nach. Ronny Tochau, Berlin.
2: Die Weltmeere könnten auf neue Wärmerekorde zusteuern. Die Entwicklung würde an die Situation im Frühjahr 2023 erinnern, als die globalen Meerestemperaturen begannen, die Höchstwerte früherer Jahre mit immer größerem Abstand zu übertreffen, heißt es vom Alfred-Wegener-Institut in Bremerhaven. Aktuell seien die Temperaturen bereits spürbar oberhalb der Werte von 2023. Besonders stark aufgeheizt sei aktuell der Pazifik vor der Küste Kaliforniens und Mexikos.
1: Wir schauen auf die Straßen. Vorsicht auf der A3 Frankfurt Richtung Köln zwischen Neuwied und Rastätte Eppgerd, defekter LKW. Auf der A3 Köln Richtung Frankfurt zwischen Lohmar und dem Kreuz Bonn-Siegburg sind Gegenstände auf der Fahrbahn. Auf der A6 Heilbronn Richtung Nürnberg zwischen Bretzfeld und Öhringen liegt ein Unterlegteil auf der mittleren Spur. Nehmt bitte auch den Fuß vom Gas auf der A6 Nürnberg Richtung Heilbronn zwischen Kupferzell und Öhringen. Hier wird ein Unfall aufgenommen, die rechte Spur ist gesperrt. Auf der A8 München Richtung Stuttgart in Höhe Stuttgart Flughafen Messe bis auf weiteres gesperrt der Messetunnel wegen eines Stromausfalls. Und auf der B50 Rheinböllen Richtung Bernkastel-Kues zwischen Ellern und Argenthal ist die Fahrbahn blockiert. Hier hat es einen Unfall gegeben. Gute Fahrt!
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1: Guten Morgen, Rheinland-Pfalz. Wir starten zusammen einfach himmlisch in den Feiertag Christi Himmelfahrt, den Vatertag. Ihr feiert das eine oder das andere oder beides, wie auch immer. Wie stellt ihr euch vor, was die Bibel erzählt? Christi Himmelfahrt. Jesus vor den Augen seiner engsten Freundinnen und Freunde ab auf Wolke 7. War er so eine Art erster Astronaut oder was passiert da genau? Das klären wir gleich mal ein bisschen genauer nach No Doubt, Don't Speak. Und ihr hört schon, Good Old Comrade. Und ihr wisst ja, 40 Jahre sind wir geworden. Ihr bekommt die Geschenke. Kamrat ist so ein Geschenk. Hug yourself. Ich bin Uwe Burkhardt. Freue mich, dass wir zusammen reinstarten in diesen Feiertag.

0: No Doubt, Don't Speak, definitiv ein Song deines Lebens. Im besten Musikmix für Rheinland-Pfalz, das ist RBR1 am Himmelfahrtstag, an Feiertag, an Vatertag. Wie schön, dass ihr dabei seid und wir zusammen reinstarten in den Himmelfahrtstag.
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0: Christi Himmelfahrt. Wie stellt ihr euch das vor, was die Bibel erzählt? Dass Jesus vor den Augen seiner engsten Freundinnen und Freunde, seiner Jünger, emporgehoben wurde und weg war er? So steht's da jedenfalls in der Bibel. Ab in den Himmel ist heutzutage eher was für Astronautinnen und Raumfahrer. Stefan Weinert von der RP1 Kirchenredaktion. Was ist genau passiert bei der Himmelfahrt Jesu? Wohin ist Jesus unterwegs?
1: Jesus ist nicht an einen anderen Ort unterwegs. Himmel ist nicht ein Ort. In der englischen Sprache kann man das besser unterscheiden. Da gibt's Sky, das ist der blaue Himmel über uns. Und es gibt Heaven, das ist der göttliche Himmel. Also bei Himmel geht's eigentlich nicht um das Wo, sondern um das Wie. Wie ist Himmel? Wie ist das Leben nach dem Tod? Denn darum geht's ja, wenn wir heute vom Himmel sprechen.
0: Und wie ist Himmel, das Leben nach dem Tod? Ist es das überhaupt?
1: Das Entscheidende ist, Himmel ist eine ungetrübte, ganz enge Beziehung zu Gott. Und darum geht's auch bei der Himmelfahrt Jesu. Himmel bedeutet, dass wir uns dann voll und ganz annehmen können, weil alles, was halbgar oder misslungen ist, das ist weg. Aber auch die ganze Lebensgeschichte eines Menschen gehört dazu und alle seine Beziehungen. Vielleicht kann man so sagen, Himmel bedeutet mit Gott, mit sich selbst, mit allen anderen und mit der ganzen Schöpfung im Reinen zu sein.
0: Und was ist mit dem sprichwörtlichen Himmel auf Erden?
1: Das ist nicht nur eine Redewendung. Überall dort, wo wir schon so etwas spüren, was in diese Richtung geht, wo wir wirklich glücklich sind, aber nicht auf Kosten anderer, sondern gemeinsam mit anderen, da ist schon sowas wie Himmel auf Erden.
0: Na, dann packen wir's an. Stück für Stück und Schritt für Schritt. Dass immer mehr und immer öfter Himmel auf Erden ist, an immer mehr Plätzen auf diesem Planeten. Seid ihr dabei? Kriegen wir hin, oder? Noch mehr Infos rund um Christi Himmelfahrt findet ihr auf rbr1.de/himmlisch. Coldplay, a sky full of stars. Das ist RBR1.

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Schönen guten Morgen, schön, dass ihr dabei seid und dass wir zusammen reinstarten in diesen Feiertag. Summer, Home Wrecker, neu bei RB1, frisch gebacken, cross, knackig, knusprig zu eurem Feiertagsfrühstück, Vatertagsfrühstück, was auch immer ihr heute feiert.

0: Stunden, wo wir dann ja Spiele spielen, irgendwelche Kreuzworträtsel oder sowas machen. Und dann wird bald auch schon angefangen mit den Vorbereitungen auf die Verabschiedung von denen, die jetzt die Grundschule verlassen und die weiterführenden Schulen gehen.
1: Sie helfen seit rund einem halben Jahr in der Grundschule. Wie nehmen Sie das wahr? Was ist der größte Unterschied zu einer deutschen Schule?
0: Also ich muss ehrlich sagen, dass die Kinder untereinander, egal in welcher Altersgruppe, immer sehr viel miteinander machen. Wir irgendwie alle miteinander, helfen einander. Auch wenn jetzt ein kleineres Kind weint, ist immer jemand da. Von den Kindern jetzt, aber auch von den Lehrern natürlich auch. Und die Kinder sind auch, würde ich sagen, auch selbstständiger, auf sich selber gestellt und das auch eigentlich immer ganz gut machen. Ja, selbstständiger als ich, glaube ich, war.
1: Sie haben in Ruanda viel zu tun mit den Schulkindern und mit den Ordensschwestern, die die Schule unterhalten. Wie ist das mit Kontakt zu jungen Leuten Ihres Alters?
0: Also es ist unterschiedlich. In Kigali vor allem, also bin ich ja auch fast jedes Wochenende eigentlich. Also in Kigali sind sehr viele Freiwillige und da trifft man sich dann auch mit denen. Aber so um die Freiwilligen gibt es auch immer so eine Freundesgruppe von Leuten, die aus Ruanda kommen, mit denen man sich dann auch immer wieder trifft und bekannt ist. Also jetzt in Muhanga ist auch noch ein sehr junges Projekt. Gibt es jetzt noch nicht diesen Freundeskreis um die Freiwilligen, aber es gibt auf jeden Fall ein paar Jugendliche, mit denen man sich auch unterhalten kann, die man trifft in der Stadt. Genau.
1: Romy Becker aus Hillesheim in der Eifel leistet gerade einen Freiwilligendienst in Ruanda an einer katholischen Ordensschule. Organisiert wird der Freiwilligendienst und begleitet vom Verein Soziale Friedensdienste im Ausland im Bistum Trier, kurz SOFIA. Noch mehr über SOFIA und über Romy Beckers Zeit in Ruanda findet ihr auf rpr1.de/himmlisch. Wir nehmen wieder Fahrt auf in den Vatertag und den Feiertag zusammen mit Shakira, Whenever, Wherever, das ist RPR1.

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1: Ihr erinnert euch, dass auch der Mann schon auf dem Cover der Bravo war? Jazzy Hawks mit einem Song aus unserem Leben und Taylor Swift mit einem Hit von heute. Der beste Musikmix für Rheinland-Pfalz am Vatertag an Christi Himmelfahrt, gleich nach 10:30.
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1: Wir schauen auf die Straßen jetzt um 10:30 und haben einen Blitzer auf der A1 Koblenz Richtung Trier. Das ist bei Mähren. Staus und Behinderungen, da hätten wir die A5. Das ist Heidelberg, also Darmstadt Richtung Heidelberg zwischen Darmstädter Kreuz und Rastplatz Fuchsbuckel. 8 Kilometer stockend. Ihr braucht hier eine Viertelstunde länger. A5 Darmstadt Karlsruhe zwischen Kreuz Heidelberg und Kreuz Waldorf. 7 Kilometer stockend. Und die Straße im Kreis Main-Koblenz zwischen Main und der B256, 262 Kottenheim in beiden Richtungen. Bitte aufpassen, da sind Pferde auf der Fahrbahn. Also schaut, dass den Pferden dann nichts passiert. Sollte euch sonst noch was aufgefallen sein, ihr erreicht mich unter der 0800, die 8, 3 mal die 62. Auch per WhatsApp-Sprachnachricht. Gute Fahrt.

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7: 11:30 ist es. Wir schauen auf die Straßen zum aktuellsten Blitzer. Der steht auf der B9 Bonn Richtung Koblenz bei Andernach Hafen. Staus und Behinderungen auf der A1 Köln-Koblenz zwischen Raststätte Ville West und Kreuz Bliesheim 6 Kilometer stockend. Ihr braucht die eine Viertelstunde länger. A3 Köln Richtung Frankfurt zwischen Loma und Bad Honnef-Linz 7 Kilometer Stau. Heftig ist es auf der A5 Darmstadt-Heidelberg zwischen Darmstadt-Eberstadt und Hemsbach 14 Kilometer stockend. Ihr braucht die eine halbe Stunde länger. A5 Heidelberg-Karlsruhe zwischen Heidelberg-Schwetzingen und Kreuz-Walldorf 3 Kilometer stockend. A61 Köln-Koblenz zwischen Rheinbach und Dreieckbad Neuenahr-Ahrweiler 5 Kilometer Stau. Und wenn ihr noch was gesehen habt, ihr könnt hier jederzeit euch melden. Die Nummer ist die 0800, die 8, dreimal die 62. Geht auch per WhatsApp-Sprachnachricht. Euch eine gute Fahrt und einen schönen Vatertag.
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0: Einen wunderschönen Feiertag, Christi Himmelfahrt oder auch Vatertag. Und hier sind eure Grüße für eure Papas. Hallo.
1: Ja, hallo Kunze, hier ist der Jörg aus der Eifel. Ich möchte meinem Papa auch zum Vatertag gratulieren. Der ist heute 79 Jahre alt, liegt leider im Krankenhaus, dem geht es nicht so gut. Trotzdem alles Liebe und Gute zum Papatag. Liebe Grüße, Jörg. Bis dann, ciao.

0: Alles steht heute im Zeichen des Vatertags hier bei RP1, selbst bei unserem Handwerker.
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3: Yay, Mahlzeit. Ich bin Handwerker Peters, ihr könnt mich AP nennen. So, was haben wir denn? Ah, ich sehe es schon. Der Griff am Bollerwagen ist abgebrochen. Ja, dann kriegen wir hin. Vatertag, Vatertag. Für die Leber, da wird's hammerhart. Meine Kinder haben mir eine schöne Karte gebastelt. Danke, Papa, dass du uns all das erlaubst, was Mama verbietet. Was, Lehrling? Thorsten, du gehst auch mit den Kumpels saufen. Ja, Vatertag darfst du feiern, wenn du Vater bist, nicht wenn du einen Vater hast. Da ist übrigens nicht frei wegen Vatertag. Das ist ein gesetzlicher Feiertag. Christi Himmelfahrt. Da ist Jesus in den Himmel aufgefahren. Ostern auferstanden und 40 Tage danach Himmelfahrt. Wie, warum? Ja, in der Bibel steht, dass Jesus sich noch in den 40 Tagen seinen Jüngern gezeigt hat, um so alles Organisatorische zu regeln. Petrus baute Vatikan und wird Papst. Matthäus unterschreibt bei Gladbach und wird Weltfußballer. Wobei unser Pastor in Nickenich damals, der Klingelbeutel-Sepp, der hatte eine andere Theorie. Der sagte bei der Predigt, Jesus war ja Handwerker. Und der hat bei der Himmelfahrt natürlich die Anfahrt berechnet. Deswegen hat das nach der Auferstehung so lange gedauert. Die mussten im Himmel erst das Geld sammeln. Und da oben sind ja keine Anwälte, Investmentbanker oder Politiker. Keine Leute, die Kohle haben. Yay! So, fertig. Normal sollte das halten.
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3: Aus einem informellen Treffen wurde das hier. Leonie hat sich mit Callum Scott getroffen und dann hat es so gut harmoniert, dass sie gleich zusammen einen Song gemacht haben. Stay, ein Hit von heute, spielen wir gleich. Und dieser Song aus unserem Leben, der darf an diesem Tag heute auch nicht fehlen. Cher, der beste Musikmix für Rheinland-Pfalz, gleich nach 14 Uhr.
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3: Das RPA 1 Open Air Vatertagswetter ist eigentlich heute nur was für die ganz Harten, weil immer wieder Regen und teilweise auch Gewitter bei maximal nur 14 Grad. Wir haben aktuell in Blei 12 gemessen, Wirges im Westerwald meldet 11 Grad und in Zeiskamp in der Südpfalz haben wir 10 gemessen. Der RPA 1 Wettertrend. Morgen dann auch wieder Regen und Gewitter bei bis zu 15 Grad.
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6: Ich bin Thomas Bleskin. Chinas Staatschef Xi Jinping hat den Besuch von US-Präsident Donald Trump in Peking für eine Warnung an die USA genutzt. Zwar bemühten sich beide Seiten zum Auftakt des Staatsbesuchs um ein stabileres Verhältnis der größten Volkswirtschaften der Welt. Xi machte aber deutlich, die Taiwan-Frage könnte die Beziehungen zwischen China und den USA in eine äußerst gefährliche Lage bringen.
7: Taiwan sei die wichtigste Frage im Verhältnis zwischen den USA und China, betonte Xi Jinping. Dahinter steckt, dass Washington regelmäßig Waffen an Taiwan liefert. Peking kritisiert das scharf, weil die Kommunistische Partei Taiwan zum Staatsgebiet Chinas zählt und die unabhängige Insel an sich binden will. Nach dem Gespräch traf Xi die mitgereisten Wirtschaftsbosse aus den USA und anschließend zeigte er Trump den berühmten Himmelspalast hier in Peking. Johannes Neudecker, Peking.
6: Angesichts des Streits in der schwarz-roten Koalition fordern der CDU-Arbeitnehmerflügel und der Seeheimer-Kreis die Regierung zu mehr Disziplin auf. CDA-Chef Rathke sagte dem Spiegel, die Koalition solle sich zusammenreißen und auf Wachstum sowie sozialen Frieden konzentrieren.
8: Reformen stocken, Union und SPD streiten öffentlich und die Umfragen sind im Keller. Angesichts dieser Lage reicht es jetzt wichtigen Teilen der Regierungsparteien. Vertreter des konservativen Seeheimer Kreises in der SPD fordern im Spiegel, die Vernünftigen müssten jetzt lauter werden. Momentan würden die Lautesten und Schrillsten die Wahrnehmung der Koalition bestimmen. Und vom CDU-Arbeitnehmerflügel heißt es, Kompromisse seien nichts Schlechtes. Immerhin, die Koalition hat jetzt angekündigt, bis zur Sommerpause bei zentralen Reformthemen liefern zu wollen. Diana Kramer, Nachrichtenredaktion.
6: Kurz vor dem Auslaufen einer EU-Frist zur Lohntransparenz geizen deutsche Arbeitgeber weiter bei Stellenanzeigen mit Angaben zum Gehalt. In einem europäischen Vergleich der Jobseite Indeed schnitt Deutschland am schlechtesten unter den 7 untersuchten Ländern ab. Nur 12,5% der Stellenanzeigen enthielten Gehaltsangaben. Der Iran ist erneut von einem Erdbeben erschüttert worden. Nach Angaben des staatlichen Senders IRIB erschütterte das Beben der Stärke 5 am Morgen eine Region im Südosten des Landes. Zunächst gab es keine Berichte über Opfer oder größere Schäden. In der Gegend war es 2003 zu einem verheerenden Erdbeben gekommen. Fast 30.000 Menschen verloren damals ihr Leben.
3: Dann gucken wir mal auf die Straßen, wo der aktuellste Blitzer steht. Und da hätte ich im Angebot im Moment die A650 Bad Dürkheim Richtung Ludwigshafen zwischen Oggersheim Süd und der Bruchwiesenstraße. Auf der A61 Köln-Koblenz zwischen Rheinbach und Dreieck Bad Neuenahr-Ahrweiler haben wir einen 3 Kilometer Stau. Auf der A63 Kaiserslautern-Mainz zwischen Sembach und Göllheim in beiden Richtungen ist eine Tagesbaustelle. Bis 16 Uhr ist da die linke Spur dicht. Ansonsten sieht das ganz gut aus im Moment, weil wir haben sonst keine Meldungen mehr. Wunderbar. Wenn ihr was gesehen habt, könnt ihr euch jederzeit bei mir melden unter der 0800 die 8 dreimal die 62. Gute Fahrt wünsche ich.
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3: Einen wunderbaren Feiertag, wunderbaren Vatertag heute. Und das natürlich nicht nur für die, die alle feiern, sondern wir haben ja auch ein paar Arbeiter da, so wie die Nicole.
9: Ich habe heute auch keinen freien Tag, weil ich im Reitsport als Trainerin unterwegs bin. Ja. Und klar, ich arbeite mal dann, wenn die anderen frei haben. Aber ja, ich liebe es.
3: Das ist die Hauptsache.

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0: Und damit alle, die jetzt nicht dabei sein konnten bei diesem streng limitierten Event, das auch nochmal nachempfinden können, wie das war. Ja, ein Live-Song, Hug Yourself von Kamrad. Also wir holen diese Atmosphäre aus dem sensationellen Marmorsaal aus Bad Ems nochmal hierher ins Radio.
10: Meine Damen und Herren, das hinter mir, an der Gitarre, ihr habt den eben gesehen, ist sicher der beste Auslegende, sondern der beste Gitarrist, den ich kenne. Großer Applaus für Leonard Ewald! Und wir haben euch noch einen Song von meiner EP mitgebracht. Ihr habt die vielleicht schon mal

Kamrad in Bad Ems für euch ganz privat und persönlich. Und damit ihr euch noch ein besseres Bild machen könnt, Bilder und Videos bei uns auf der RPA1 Instagram-Seite.

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8: Wir schauen auf die Straßen, geblitzt wird auf der A60 Mainz Richtung Bingen vor Mainz-Gonsenheim. Heftige Staus haben wir heute auf der A5 zum Beispiel, Darmstadt Richtung Heidelberg, zwischen Rastplatz Rolandshöhe und Kreuz Weinheim. Da stockt's auf 14 Kilometern, ihr braucht da garantiert eine halbe Stunde länger. Heidelberg-Karlsruhe, die A5 zwischen Heidelberg-Schwetzingen und Kreuz Waldorf, da ist ein kaputtes Auto, da stockt's auf 2 Kilometer. Wenn ihr noch was gesehen habt, Stau, Blitzer, Unfall oder was auch immer, ich bin erreichbar unter der 0800, die 8, dreimal die 62, auch per WhatsApp, Sprachnachricht. Euch allen eine gute und sichere Fahrt.
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2: So, jetzt haben wir es kurz vor 7:30. Schauen wir auf die Straßen. Blitzer haben wir in Speyer in der Zeppelinstraße. Und einer steht, wo haben wir den? Auch in Speyer, in der Bahnhofstraße. Vorsichtig fahren. Die aktuellen Gefahrenmeldungen. Die A5 Heidelberg-Darmstadt zwischen Dossenheim und Ladenburg in beiden Richtungen. Gefahr durch eine Entenfamilie auf der Fahrbahn. Vorsichtig. Die A671 Wiesbaden-Main zwischen Wiesbaden am Möhneburg und Mainz-Kastell mit Teilteile. Und auf der B327 Hermes-Kalkoblenz zwischen Malborn und dem Abzweig nach Dronecken. Da mal Gefahr durch Tiere auf der Fahrbahn. Das war's soweit. Habt ihr noch was gesehen? Schickt uns gerne WhatsApp an die 0800 8 3x62.

0: der Donnerstagabend mit RPA 1. Ich hoffe, es geht euch gut. Ich hoffe, ihr seid noch in Partylaune. Heute Abend lassen wir es nämlich krachen beim RPA 1 Rockertreff. 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
1: 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Weine kenn dich. Weine.
0: So, die Getränke sind kaltgestellt. Wir sind bereit. 22 Uhr, der Rockertreff, nur hier bei RPA 1.

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0: gelesen von der Manu, vom Frank, von der Manu und vom Ralf.
1: Hallo Werbetrommler. Nico McBrain hat seinen Rückzug von den Live-Konzerten der Band vor 2 Jahren natürlich viel Zeit, sich mit anderen Dingen zu beschäftigen. Und wie das bei Musikern mittlerweile so üblich ist, ist der 73-Jährige unter die Autoren gegangen und hat seine Autobiografie geschrieben. Hello Boys and Girls erscheint am 22. Oktober, zunächst ausschließlich in englischer Sprache und soll eigentlich, wie zu erwarten war, aufregend, saukomisch und zu tief persönlich geraten sein. McBrain war seit 92 Mitglied bei Iron Maiden und verspricht uns unterhaltsame Geschichten, Anekdoten und unglaubliche Erlebnisse mit einigen der größten Musiker und Künstler der 70er, 80er und darüber hinaus.
2: Erschüttert wurde das Gehirn von Bring Me the Horizon Frontmann Olli Sykes bei einem Konzert in St. Louis, als er ein Handy abbekam, das ein Zuschauer auf die Bühne geworfen hatte.
0: Ui.
2: Der Sänger entschuldigte sich daraufhin über die sozialen Medien für einen etwas kraftlosen Auftritt. Aber nach dem Treffer habe er sich etwas desorientiert gefühlt und der schmerzende Schädel habe beim Singen ganz schön gebrummt. Der Handybesitzer meldete sich übrigens nach dem Konzert und gab an, ein anderer Zuschauer habe sein Handy gegriffen und auf die Bühne geworfen.
0: Klar.
2: Wasser auf die Mühlen all derer, die ein Handyverbot bei Konzerten fordern.
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0: Danke Frank, danke Manu und danke Ralf. Und meine lieben Freunde, hier ist gleich ein Klassiker, hier ist gleich Merciful Fate mit Come to the Sabbath. Aber vorher ist ein Klassiker und hier ist Motorhead mit The Brotherhood of Man.

0: Und ihr, Sabia 1-Tisch.
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0: Und hier ist ab 1 der schnellste Sauf- und Pizza-Service. Folgende Meldung habe ich für euch. Die A1 Köln Richtung Euskirchen zwischen Kreuz Köln-Nord und Köln-Böcklemünd. Ein defekter PKW auf dem rechten Fahrstreifen. Vorschau auf der A1 Köln Richtung Euskirchen im Tunnel Löwenich. Gefahr durch ein liegen gebliebenes Fahrzeug auf dem Standschreiben. Wenn ihr uns da seht oder eine Pizza bestellen wollt, könnt ihr es tun. Die kostenlose Pizza unter 0800 8 3 mal die 62.

viel schneller laufen. Also schneller, noch schneller, noch viel schneller muss das laufen. Der ist noch viel zu langsam, noch schneller, schneller, immer schneller, schneller, schneller, ja, schneller. Ja, langsam wird's schneller, schneller, immer schneller. Ihr müsst das viel schneller laufen, lasst ihr uns. Viel schneller muss das gespielt werden. Kommt so überhaupt hier drüber, ja, viel schneller, noch schneller, immer schneller, schneller, schneller. Jawohl, schneller, schneller, schneller, noch schneller. Jetzt kommt mal langsam zum Schluss hier. Ja, ist ja gut jetzt. Ist ja gut jetzt, nicht noch schneller, nein, es reicht.

0: Oh, war so Brett, oder?
1: Geil einfach.
0: Geile Nummer. Geile Nummer hier beim Rocket auf RPR1 unserer Jubiläumssendung. Die 455. Sendung. 9 Jahre gibt uns jetzt schon. Nächstes Jahr gibt uns 10 Jahre. Das ist unfassbar. Das ist wirklich unfassbar. Dann machen wir die 500 voll. Neben mir sitzt tatsächlich der Frank Köhler. Und Frank, wir kennen uns jetzt auch schon länger. Wir kennen uns daher, dass du, ich muss wirklich sagen, also wenn ich einen treuen Fan dieser Sendung nennen müsste, wärst du es. Du hörst uns jetzt seit wann?
2: Ich denke mal, dass es so circa 8 Jahre sind.
0: Okay. Du hast eine ganz spezielle Geschichte mit uns, die müssen wir jetzt aber hier nicht auf den Tisch schreiben. Aber was macht für dich die Sendung aus?
2: Es ist einfach die Mischung aus Menschen aus allen möglichen Bereichen, die nichts mit Metal zu tun haben zum Beispiel und die trotzdem in eurer Sendung sind und wo ich manchmal denke, okay, ist vielleicht doch nicht so interessant, aber die Leute sind gerade die interessantesten bekommen.
0: Okay. Was war für dich der Highlight jetzt im ersten halben Jahr?
2: Für mich war es auf jeden Fall der Marcel, auf jeden Fall.
0: Marcel Friedrich, okay.
2: Genau, ich durfte ihn jetzt auch vor 3-4 Wochen kennenlernen persönlich, weil er mich so fasziniert hat. Ich bin auf seine Veranstaltung gegangen, habe mich lang mit ihm unterhalten. Auch jemand, der in seinem Buch drin war, mit dem habe ich mich lang unterhalten. Und das sind Menschen, wo mir ans Herz gewachsen sind und wo ich auch mich jetzt bei ihnen einbringe in ihre Projekte.
0: Okay, du bist ja wirklich ein extrem treuer Hörer. Gibt es irgendeine Sendung in den letzten 8 Jahren, die du verpasst hast? Oder die du nachhören musstest? Oder weil du bist ja eigentlich immer, du bist immer da. Also man muss, du schreibst uns ja immer, was ich total geil finde, was wir auch total lieben. Also ich ganz im Ernst, ich mag das total gern, dass du Leute hast, die irgendwie sagen, so, oh, ich finde das cool, was ihr macht. Hast du was verpasst?
2: Nee, aber es ist wirklich so, dass ich auf meinem Handy einen Wecker habe und der klingelt alle 10 Minuten, falls ich tatsächlich einpenne, dass er mich aufweckt.
0: Wann musst du freitags morgens raus?
2: 4 Uhr ungefähr, ja.
0: Nein.
2: Doch.
0: Fuck. Du musst um 4 raus und hörst trotzdem von 10 bis 12 der Rocker-Treff.
2: Das ist normal, das ist kein Problem.
0: Ach du Scheiße, Respekt, Alter. Echt, du musst um 4, das heißt, du hast 4 Stunden Schlaf nach dem Rocker-Treff.
2: Das ist viel.
0: Das ist viel.
2: Ja.
0: Also ich finde das extrem, Dr. Rock, das ist extrem wenig, oder?
1: 4 Stunden, das ist Ansichtssache, würde ich sagen, oder?
0: Wie lange schläfst denn du? Also ich schlafe 8 Stunden. Also ich schlafe 8 Stunden in der Nacht, also zwischen 7 und 8.
1: Es hängt von der Nacht ab. Also zwischen, ja, 4, also weniger als 4 ist scheiße, weil dann geht gar nichts mehr am nächsten Tag. Dann ist wirklich so, da weißt du, dass du am Nachmittag irgendwann zusammenbrichst irgendwie. Aber 4 Stunden geht schon mal und ansonsten 8 ist natürlich Luxus. Also ich meine, wer so lebt, der kann sich auch einen Pool zu Hause hinbauen und den ganzen Tag dann nur noch irgendwie schlaue Sachen sagen.
0: Ich habe ja den Pool ja nur, damit ich das Bier trinken kühlen kann, wenn ich reingehe. Das ist auch, wenn ich ins Wasser gehe, das ist auch. Aber nein, Frank, das ist ja für dich wirklich, also für dich hat es ja, hat diese Sendung, also schreibst du uns zumindest immer so eine gewisse Wertigkeit auch, dass du mir sagst so, es hilft mir auch so durch die Woche und durch den Tag und irgendwie die Jungs zu hören und ein bisschen Spaß zu haben. Und
2: ja, das ist ja das, was ich sag, was auch über den Marcel ist. Ich habe Depressionen, bin in Behandlung seit einem Jahr.
0: Okay.
2: Und der Marcel hat mich da auch deswswegen auch angesprochen, weil es ja auch um das Thema Menschen, Mut und so geht. Und für mich seid ihr einfach so immer der Höhepunkt in der Woche, so wo ich immer drauf hinfieber, weil ihr, das ist einfach gute Laune, abschalten. Ich weiß, ich erfahre was Gutes und das ist einfach geile Musik, interessante Gäste, das ist einfach super. Meine Welt.
0: Vielen Dank.
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4: Wow.
5: Linkin Park, The Emptiness Machine.
0: Dr. Rock,
6: this is Mike from Linkin Park.
1: Das ist schlecht, oder?

0: gemacht von Big FM. Alter, wir sind bei RPA1.
1: Die haben mich weggekauft, Robert.
0: Die wissen nicht, was sie eingekauft haben.